Guten Tag, liebe Zuhörer. Von einem Record-Hop eben sang Tom Scott. Seine Aufnahme auf dem Hep-Label aus St. Paul in Minnesota erschien im September 1958. Record-Hops waren im Amerika der 50er Jahre Tanzveranstaltungen, bei denen Disc-Jockeys die neuesten Platten vorstellten, also eine frühe Form der heutigen Discos. Eine Art Record-Hop ist auch die heutige Sendung, denn ich verwende auch einige Neuerscheinungen, auf denen aber natürlich alte Aufnahmen zu hören sind. Zunächst aber erst einmal vier Wiederholungen aus den letzten Sendungen. Und zwar von Aufnahmen, die jeweils am Schluss der Sendung standen und die nicht ganz ausgespielt oder unterbrochen wurden. Und eine Aufnahme wurde überhaupt nicht gespielt. Verursacht werden derartige Verstümmelungen durch nicht kalkulierbare Zeitfaktoren. Ich bereite die Sendung sehr genau mit einer Stoppuhr auf die Dauer von ca. 44 Minuten vor. Doch wenn dann für mich unvorhersehbare Durchsagen dazwischen kommen, dann geht die zeitliche Planung eben leider nicht mehr auf. Dafür bitte ich um Ihr Verständnis, auch im Namen des Verkehrsstudios, das seine Mitteilung ja nun nicht aus Jux und Dollerei macht, wie einige verärgerte Hörer meinten. Nun aber endlich Musik. Aus der Sendung von vier Wochen hier noch einmal Marvin Rainwaters Warwick Single aus dem Herbst 1961 mit den Songs Boohoo und I Can't Forget.

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1: Und nun Bobby Angelo and the Tuxedos mit Skinny Lizzy. Diese englische Aufnahme vom Juni 1961 wurde in der Sendung vom 2. Juni zwar noch angekündigt, dann aber nicht mehr gespielt. Und in der April-Sendung zu Eddie Cochrans 25. Todestag wurde Cochrans Live-Aufnahme von Sweet Little Sixteen vom 30. Januar 1960 aus dem englischen Fernsehen nur unvollständig gespielt. Deshalb kommt sie hier noch einmal in voller Länge.
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Sweet Little Sixteen stammt ja bekanntlich im Original von Chuck Berry 1958. Bereits 4 Jahre früher nahm 1954 der schwarze Clarence Garlow für das Flair-Label den Song Route 90 auf, der eine ziemliche Ähnlichkeit zu Sweet Little Sixteen aufweist. Clarence Joseph Garlow, Jahrgang 1911, stammt aus dem Cajun-Land von Süd-Louisiana, wo er seit seinem 1949er Hit Bon Temps Roula, Let the Good Times Roll, bis heute eine musikalische Legende ist. Anschließend dann von 1951 My Kind of Rocking von dem Rennie Hall Trio auf Decca Records. Der Gitarrist Rennie Hall ist leider so gut wie unbekannt geblieben, obwohl er als Sessionmusiker und Arrangeur bei sehr vielen klassischen Aufnahmen der Rock'n'Roll-Ära mitwirkte. So spielte er zum Beispiel die Leadgitarre bei Aufnahmen von Little Richard und Larry Williams, Jesse Belvin, Sam Cooke and the Dominoes, Ritchie Valens und Shan Romero und Sandy Nelson, um nur einige zu nennen.

Ein anderer schwarzer Supergitarrist ist Mickey Baker, der seit Anfang der 60er Jahre in Frankreich lebt. Die Liste der Aufnahmen, bei denen er in den 50er Jahren mitwirkte, ist nahezu endlos. Fast alle schwarzen Musiker, einschließlich der großen Stars, die an der amerikanischen Ostküste aufnahmen, hat Mickey Baker irgendwann einmal begleitet. 1925, als Mac Houston Baker geboren, begann er Ende der 40er Jahre zunächst in Jazz-Kombos, wechselte dann aber schnell zum Rhythm and Blues. 1955 schloss er sich mit Sylvia Vanderpool zusammen und als Mickey und Sylvia gelang dem Duo 1956 mit Love is Strange ein Millionenhit. Hier gleich Mickey und Sylvia mit No Good Lover vom 13. Juli 1956, ihrer ersten Aufnahme für RCA Groove. Danach ist Mickey Baker dann als Gitarrist in einer Aufnahme von Roy Gaines zu hören. Worried About You Baby von Roy Gaines entstand am 26. Juni 1956.

0: Nun zwei bisher unveröffentlichte Aufnahmen zu toten Rock'n'Rollern. Auf der zu Elvis Presleys 50. Geburtstag veröffentlichten 6-LP-Kassette ist erneut wieder einmal eine bisher unbekannte Sun-Aufnahme zu finden.
1: Und zwar von That's All Right, das Elvis in seiner ersten kommerziellen Session für Sun Records am 5. Juli 1954 aufnahm. Und von Eddie Cochran erschienen in England kürzlich zwei LPs mit zahlreichen echten Stereo-Versionen seiner Aufnahmen. Darunter auch eine bisher unbekannte Fassung von Pretty Girl. Eddie Cochran hatte diesen Song am 12. Januar 1958 in über 30 Takes aufgenommen.

Europa niemand kannte. Dazu zählt auch die schwarze Sängerin Wynonna Carr. Sie begann ihre Plattenkarriere bei Specialty Records 1949, zunächst als Gospelsängerin, bis sie 1955 zu Rhythm and Blues Aufnahmen wechselte. Hier Wynonna Carr mit Jump Jack Jump vom Juni 1956.

Das war gleich noch eine Aufnahme von Winona Carr, Ding Dong Daddy, von vermutlich 1956, 57. Seinerzeit blieb die Aufnahme unveröffentlicht. Die nächsten beiden Aufnahmen warten noch auf ihre Wiederveröffentlichung, weil offenbar die Archive der beiden Plattenfirmen bisher noch nicht systematisch untersucht wurden. Beide Aufnahmen erschienen, man höre und staune, damals bei uns in Deutschland. Zuerst die schwarze Vokalistin Tiny Topsy, von der zwischen 1957 und 59 fünf Singles auf dem Federal Label herauskamen. Auf der ersten Single vom Juli 57 sang Tiny Topsy, begleitet von der Vokalgruppe The Charms, den Titel »Ah, Shucks, Baby«.

und vom Juni 59 stammt Walk the Bebop Walk von Ernie Felice auf RCA. Von diesem Song erschien damals in Australien eine Coverversion mit Johnny Rep, hier aber gleich das Original mit Ernie Felice.

Und zum Schluss noch ein nachträglicher Geburtstagsglückwunsch. Vor 8 Tagen, am 20. Juli, wurde Thomas Paulsley LaBeef, besser bekannt als Sleepy LaBeef, 50 Jahre alt. 1979 war dieser legendäre Rockabilly-Mann aus Arkansas ja auch bei uns auf Tournee. Und sicherlich haben eine ganze Reihe von Ihnen, liebe Zuhörer, ihn damals erlebt. Neben diesem außerordentlich freundlichen, 2 Meter großen Koloss von einem Mann kam ich mir damals wie ein Zwerg vor. Hier ist Sleepy LaBeef mit einer Starday-Aufnahme von 1957, Little Bit More, soweit die Zeit noch reicht. Ja, und damit dann bis in 4 Wochen am 25. August. Tschüss.

Moin moin, hallo und herzlich willkommen. Ich habe einen Programmhinweis, denn gleich im Anschluss erinnert uns Wolfgang Bredow in seiner Sendung Do You Remember? Und er erinnert uns diesmal an die britischen Charts vom 4. Mai 1963. Und dabei wünsche ich wie immer viel Spaß und viel Vergnügen.

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Ja, hallo liebe Zuhörer, hier ist wieder Wolfgang Bredow mit der Chart History. Ich präsentiere historische Hitparaden aus der Vergangenheit. So, und zu dieser Sendung habe ich mir einen Stichtag ausgesucht, der in eine Zeit fällt, in der ich als Jugendlicher selber ganz hautnah mit dabei war. Und zwar habe ich mir ausgesucht den Anfang Mai, nämlich den 4. Mai 1963. Ja, das Jahr 1963 ist für mich persönlich was ganz Besonderes, weil ich als Jugendlicher diese Zeit hautnah miterlebt habe. Ich saß damals bewaffnet mit meinem ersten Tonbandgerät am Radio, den Finger immer auf der Aufnahmetaste und habe so gut wie alles mitgeschnitten, was es mitzuschneiden gab. Zu der Zeit gab es allerdings nicht so sehr viel, denn wir hatten ja in den deutschen Radiosendern eigentlich kaum solche Musik. Und ich habe quasi zu der Zeit immer nur die Engländer und die Kanadier eingeschaltet, den BFBS, British Forces Broadcasting Service, und Canadian Army Europe, CAE. Das hatte dazu geführt, dass auch meine Englischnoten in der Schule ein bisschen besser wurden. Aber das nur so nebenbei. Okay, heute spiele ich die Top 50 vom 4. Mai 1963. Nun ist es so, dass man 50 Titel in 2 Stunden nicht spielen kann. Das gibt Laufzeitprobleme. Und ich habe beschlossen, die ersten 30 Plätze werden in voller Länge gespielt und die unteren 20 Plätze dann nur probeweise kurz zum Anhören, damit man mal so ein bisschen die Stimmung mitkriegt, die in diesem Jahr 63 musikalisch jedenfalls so herrschte. Da fangen wir mal gleich mit dem Platz 50 an. James Gilreath mit Little Band of Gold.

Ja, wir wollen mal nicht über Geschmack streiten. Little Band of Gold, James Gilreath, auf Platz 50. Kein besonders großer Hit, 10 Wochen in der Hitparade. Höchste Position war Platz 29. Ähnliches gilt für den nächsten, der ist bis zum Platz 32 gekommen. Auf Platz 49 in dieser Woche, Carl Denver mit Can You Forgive Me?

Can You Forgive Me, Carl Denver. Auf Platz 48 gibt es eine Besonderheit, nämlich eine Schallplatte, die ja zwei Seiten hat bekanntlicherweise und bei der sich wohl die Firma damals nicht entscheiden konnte, welches die A- und welches die B-Seite sein sollte. Ich spiele sie beide kurz hintereinander an. Petula Clark, Casanova, Bacimi und Chariot.

Ja, Platz 48, 7 Wochen in der Hitparade, höchste Position 29 für Petula Clark. In diesem Jahr 63 gab es verschiedene neue Tänze. Dazu gehörte ursprünglich auch mal der Twist und dann der Madison. Dann gab es einen Tanz, der nannte sich Bird. Hier ist ein Exemplar davon, Do the Bird von Dee Dee Sharp auf Platz 47.

Nur zwei Wochen in der Hitparade. Platz 46 und Platz 47 für Didi Sharp mit Do The Bird. Brenda Lee war da schon ein bisschen besser dran. 17 Wochen in der Hitparade, höchste Position, Platz 7 mit All Alone Am I.

All Alone Am I, Platz 46 von Brenda Lee. Ein Hit, der eigentlich auch nicht besonders groß war, der aber trotzdem auch heute noch irgendwie bekannt ist. Our Day Will Come auf Platz 45.

How They Will Come, Ruby and the Romantics, die Originalversion. 6 Wochen in der Hitparade, 38 war die höchste Position. Weiter geht's zum Platz 44, auch nur 2 Wochen in der Hitparade, auf Platz 50 und auf Platz 44 die Vernon's Girls mit einer Version eines Hits, den wir gerade schon gehört hatten, nämlich Do the Bird.

Ja, die Vernon's Girls Do the Bird, die englische Version. Dee Sharp, was wir vorhin gehört hatten, war eben die amerikanische Version. Kann man dann sich aussuchen, was man besser findet. Der nächste Hit war durchaus sehr viel größer. Billy J. Kramer and the Dakotas, 15 Wochen in der Hitparade, bis zu Platz 2 gekommen mit dem Beatles-Hit Do You Wanna Know a Secret?

Do You Wanna Know a Secret, Billy J. Kramer and the Dakotas. Auf Platz 42 haben wir eine Gruppe, die sich nennt The Big Three, die großen drei. Allerdings so groß waren sie denn doch nicht. Höchste Position war Platz 37, Some Other Guy.

Some Other Guy, The Big Three. Und weiter geht's gleich mit dem Platz 41. Höchste Position war 34. 12 Wochen in der Hitparade für Don Spencer mit Fireball XL5.

Fireball XL5 von Don Spencer. Nun kommt mal ein Instrumentalhit. Von der Sorte gab es ja mehrere in diesen Zeiten. Hier kommen die Spotniks mit I Listen to My Heart. 6 Wochen in der Hitparade, höchste Position war die 36 und hier haben wir sie auf Platz 40.

I Listen to My Heart von den Spotniks. Ebenfalls 6 Wochen in der Hitparade, höchste Position 35, jetzt auf Platz 39, Helen Shapiro mit Woe Is Me.

Woe is me, was das wohl eigentlich heißen soll. Keine Ahnung. Weiter geht's zum Platz 38. Dieser Titel war 10 Wochen in der Hitparade, höchste Position 23. Eddie Cochran mit My Way.

My Way, Eddie Cochran. Und wieder kommt ein Instrumental-Hit, die Shanties mit Pipeline. 14 Wochen in der Hitparade. Sie sind damit nur bis zum Platz 16 gekommen. Diese Woche auf Platz 37.

Platz 37, The Shanties mit Pipeline. Wir befinden uns in der Hitparade vom 4. Mai 1963 in einem Schnelldurchgang der unteren 20 Plätze der Top 50. Platz 36, höchste Position war 34, 7 Wochen in der Hitparade. Mike Berry mit den Outlaws, My Little Baby.

Mike Berry and the Outlaws mit My Little Baby. Diese Produktion kam aus dem Studio von Joe Meek, wie mehrere in dieser Hitparade, die nächste nämlich auch von John Layton. Cupboard Love, 12 Wochen in der Hitparade, höchste Position 22, jetzt hier auf Platz 35.

Cupboard Love, John Layton. Cupboard heißt für mich Schrank. Ich kann mir nicht vorstellen, was dieser Titel eigentlich heißen soll. So, Platz 34, Paul and Paula mit Hey Paul.

Paul & Paula mit Hey Paula. Höchste Position war Platz 8, 17 Wochen insgesamt in der Hitparade. Weiter geht's mit dem Platz 33, der war 14 Wochen in der Hitparade, kam gerade vom Platz 3 langsam abgestiegen. Für Joe Brown, That's What Love Will Do.

Walk Like a Man, The Four Seasons auf Platz 12. Und natürlich kommt jetzt der Platz 11. 13 Wochen in der Hitparade, höchste Position, Platz 4. Tommy Rowe, The Folk Singer.

So, tradalala, jetzt kommen die Top 10. Wir befinden uns am 4. Mai 1963 und ich spiele jetzt die 10 besten Hits dieser Woche. Auf Platz 10 wieder ein Instrumentaltitel, diesmal die Shadows alleine mit Foot Tapper.

Ja, Foot Tapper, The Shadows. Und das war eigentlich das für mich jedenfalls Interessante an diesem Jahrgang 1963, dass da doch regelmäßig Instrumentaltitel in der Hitparade waren, auch auf höheren Plätzen. Und das ist eigentlich in den letzten Jahren kaum noch vorgekommen. Die Shadows waren 16 Wochen in der Hitparade, höchste Position war Platz 1. Die Nummer 9 ist bis zum Platz 3 vorgestoßen. 17 Wochen in der Hitparade. Brown-Eyed Handsome Man von Buddy Holly, der zu diesem Zeitpunkt schon gut 3 Jahre tot war.

Brown Eyed Handsome Man, Buddy Holly aus seinem Nachlass sozusagen. Auf Platz 8 haben wir einen Hit, der war 16 Wochen in der Hitparade. Höchste Position war Platz 5, die Cascades mit Rhythm of the Rain.

0: Rhythm of the Rain, The Cascades auf Platz 8. Der Platz 7 bringt wieder einen großen Hit. 23 Wochen in der Hitparade, höchste Position, Platz 6 für Roy Orbison mit In Dreams.
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In Dreams, Roy Orbison auf Platz 7. Und hier kommt der Platz 6, Andy Williams, I Can't Get Used to Losing You.

Can't Get Used to Losing You, Andy Williams, 18 Wochen in der Hitparade, bis zum Platz 2 gekommen und hier war er auf Platz 6. Platz 5, die Springfields nochmal. Say I Won't Be There, 15 Wochen in der Hitparade und diese 5 war auch gleichzeitig die höchste Position.

Say I Won't Be There, The Springfields. Auf Platz 4 haben wir nun wieder einen relativ großen Hit, nämlich Frank Ifield mit Nobody's Darling But Mine. 16 Wochen in der Hitparade, dieser Platz 4 war auch die höchste Position.

Und nun kommen die besten drei des 4. Mai 1963. Auf Platz 3, Ned Miller, From a Jack to a King. Run.

From a Jack to a King, noch ein Kartenspieler-Song. 21 Wochen in der Hitparade, höchste Position war Platz 2 gewesen und diese Woche hier auf Platz 3. Der zweite Platz, ebenfalls eine große Nummer, 3 Wochen auf Platz 1 gewesen, jetzt gerade auf dem Absteigen begriffen, Jerry and the Pacemakers mit How Do You Do It?

Platz 2 für Jerry and the Pacemakers, How Do You Do It. So, und nun ist die große Frage, was ist denn nun die Nummer 1? Okay, diese Nummer 1 war 7 Wochen auf Platz 1, 21 Wochen in der Hitparade, einer der ganz großen Hits aus dieser Liste. Und bisher war es ja immer so, dass die Titel, die sich so auf den Platz 1 begeben haben, so langsam aber sicher emporgestiegen sind. Das hatte sich in diesem Jahr plötzlich schlagartig geändert. Und zwar gab es neuerdings Titel, die relativ schnell, also so in ein, zwei Schritten auf den Platz 1 vorgetobt sind sozusagen. Und das fing an mit den Beatles und hier mit ihrem ersten großen Hit From Me

From Me to You, The Beatles, auf Platz 1, der große Hit in dieser Hitparade am 4. Mai 1963. Ja, und das war sie auch gleichzeitig. Bleibt mir nur noch übrig, mich zu verabschieden. Mein Name ist Wolfgang Bredow und wir hören uns wieder mit der Chart History in der Sendereihe Do You Remember? Bis dahin, tschüss!

Moin moin allerseits und herzlich willkommen bei Backstage, der Sendung für Trash, Kitsch und Kult und mit der Musik aus 6 Jahrzehnten Rock- und Popgeschichte. Mein Name ist Thorsten Schmidt und heute habe ich mal wieder tief in meinem Plattenregal gewühlt, denn es geht heute um ein etwas ungewöhnliches deutsches Plattenlabel aus den 60er Jahren. Ein Plattenlabel, das ich seit vielen Jahren mit wachsender Begeisterung sammle, ohne dass ich wirklich weiß, warum. Viele Singles haben nicht mal ein Bildcover und die Plattenetiketten, naja, die sehen eher langweilig aus. Die obere Hälfte ist weiß, die untere Hälfte ist rosafarben und darauf steht Deutsche Vogue.

Eine Engländerin singt ein deutsches Lied auf einem französischen Plattenlabel und belegt damit Platz 1 in der deutschen Hitparade. Das war Petula Clark mit Monsieur. Und damit ist eigentlich schon alles erzählt über dieses Vogue-Label. Das war nämlich ein wahres Multikulti-Label und brachte uns nicht nur englische und amerikanische Interpreten nach Hause, sondern auch französische, italienische und spanische. Das war das Besondere und das war auch das Einmalige in der deutschen Schallplattenindustrie der 60er Jahre. Die Plattenfirma Vogue war ursprünglich ein französisches Label, hieß also Vogue. Gegründet wurde die Disque Vogue 1947 für Jazzaufnahmen. Ende der 50er Jahre kam dann ein bisschen Pop dazu. 1962 gründete man das Tochterunternehmen Deutsche Vogue mit Sitz in Königsdorf bei Köln. Zum Konzept der deutschen Vogue gehörte also zunächst, französische Chansons in Deutschland zu verbreiten, gemischt mit deutschem Schlager von bisweilen fragwürdiger Qualität und mit kuriosen Ausritten in schlüpfrige Karnevalsmusik im Marschrhythmus. Das ersparen wir uns heute mal und hören stattdessen etwas Italienisches, denn neben französischen Chansons veröffentlichte die Deutsche Vogue mit den Jahren mehr und mehr gepflegten Pop aus Spanien und Italien. Und dazu gehörten auch mehrere Singles von Adriano Celentano. Und ihn hören wir jetzt mit seiner italienischen Version von Gene McDaniels Tower of Strength. Auf Italienisch hieß der Song Stai Lontana da Me. Und diese Single von Adriano Celentano belegte in der deutschen Hitparade Platz 45.

Das war die erste Single der Französin Françoise Hardy in Deutschland und mit diesem Lied kam sie 1963 gleich zweimal in die deutsche Hitparade. Die französische Originalversion Tous les garçons et les filles belegte Platz 20 und sie sang dieses Lied auch auf Deutsch. Dann hieß es Peter und Lou und mit dieser deutschen Version kam sie auf Platz 28. Françoise Hardy war eine der großen Ikonen der französischen Yeah-Yeah-Ära. Sie hatte keine unverwechselbare Stimme und sie konnte auch nicht ungewöhnlich gut singen, musste sie auch nicht, denn sie sah einfach fantastisch aus und sie machte auf jedem Bravo-Poster eine gute Figur. Françoise Hardy sang ihre Lieder auch auf Englisch, Italienisch, Spanisch, Portugiesisch und Deutsch und besonders großen Erfolg hatte sie hier bei uns in Deutschland. Sie gewann den silbernen Bravo Otto und belegte im Jahre 65 mit Frag den Abendwind einen 7. Platz in der deutschen Hitparade. Alle ihre deutschen Singles sind bei Vogue erschienen und wir hören jetzt die Single-Rückseite ihrer ersten deutschen Hitsingle, Je suis d'accord. Und auch dieses Lied hat sie selbst auf Deutsch gesungen mit dem Titel Ich sag ja.

Die Searchers waren nicht die einzige Mercy Beat Gruppe, deren Platten in Deutschland auf dem Vogue-Label vertrieben wurden. Sweets for My Sweet war eine Nummer 1 in England und ist zu einem Evergreen der 60s geworden. Aber als die Platte in Deutschland erschien, da waren die Searchers hierzulande noch ziemlich unbekannt und deshalb reichte es in der deutschen Hitparade nur zu Platz 44. Wir hören heute nicht nur die Hits, sondern auch ein paar Single-Rückseiten. Und die Single-Rückseite von Sweets for My Sweet, die sollten wir unbedingt hören, denn das ist wunderbarster Mercy Beat. It's all been a dream.

Und schon wieder eine Aufnahme von Petula Clark. Und das ist kein Zufall, denn allein in den 60s wurden von ihr 45 Singles von der deutschen Vogue in die Läden gebracht. Und in den frühen 70ern kamen dann noch einige mehr dazu. 45 Singles von Petula Clark, mal auf Deutsch, mal auf Englisch und mal auf Französisch gesungen. Und wir hörten sie gerade auf Französisch und natürlich kennen wir das Lied als I Will Follow Him von der kleinen Peggy March. Aber die französische Version ist die ältere. Ursprünglich war Chariot ein Instrumentaltitel von Franck Purcell und seinem Orchester. Und Petula Clark feierte dann den Hit in Frankreich. Die Single Rückseite ist dann aber wirklich eine Coverversion. Das Original stammte von Joe Henderson und hieß Snap Your Fingers. Und Petula Clark coverte diesen Song auf Französisch und dann hieß er Clark Vaudoise.

Die Searchers mit ihrer zweiten Single auf dem deutschen Vogue-Label. Mit der Geschichte vom Farmer John konnten sie allerdings nicht landen. In England nicht, wo der Song nicht mal als Single ausgekoppelt wurde, sondern nur auf einer EP erschien. Aber auch in Deutschland nicht, obwohl die Searchers ihre Bauerngeschichte dann sogar auf Deutsch erzählten. Also ein Flop diesseits und jenseits des Kanals. Und ich verstehe bis heute nicht, warum. Denn ich finde den Farmer John keineswegs schlechter oder uninteressanter als andere Singles der Searchers. Wir hören gleich auch noch die Single Rückseite. Und beide Single-Seiten waren Coverversionen. Der Farmer John, der stammte ursprünglich von Don and Dewey. Und die Single Rückseite Tricky Dicky, ja, das war ein Spottlied auf den späteren Präsidenten Richard Nixon. Eine Komposition von Jerry Leiber und Mike Stoller. Und das Original stammte von Richie Barrett.

Jawohl, ihr hört immer noch Backstage und am Mikrofon ist immer noch Thorsten Schmidt. Und heute habe ich wieder mal ein paar Singles aus meinem Plattenregal gekramt. Singles aus den Jahren 63 und 64. Und diese Singles wurden damals von der Plattenfirma Deutsche Vogue in die Läden gebracht.

Jack Hammer twistete schon am frühen Morgen, denn er war der Mr. Twist, jedenfalls bei der deutschen Vogue. 5 Twist-Singles hat er eingesungen, eine davon sogar auf Deutsch, aber viele Blumentöpfe hat er damit nicht gewonnen. Sei's drum, wir hören die Single-Rückseite auch noch und das ist dann der Choo-Choo-Twist.

Louie Louie ist auch so ein Klassiker der 60s und dieses Lied wurde unzählige Male gecovert bis heute. Und wir hörten das Original von den Kingsmen und diese Kingsmen kamen aus Portland, Oregon und galten als Begründer des Garagenrock. Laut, schrill, motzig und immer in Mono. Ja, und wie kam nun eine amerikanische Band aus Portland mit ihrer ersten Single zu einem kleinen deutschen Label? Ganz einfach erklärt, damals war die Welt noch nicht globalisiert. Es gab nur wenige große Schallplattenfirmen, die international auf allen großen Musikmärkten aktiv waren. Kleinere Firmen verkauften die Vertriebsrechte an jedes Land einzeln. Und die Deutsche Vogue hatte viele Vertriebsvereinbarungen mit kleinen Labeln im Ausland geschlossen und sie durften dann deren Platten in Deutschland verkaufen, nur in Deutschland und meistens auch in Österreich und der Schweiz. Wir hören eine Single-Rückseite der Kingsmen, allerdings von ihrer zweiten Single. Und dieser Song ist uns sehr vertraut, Money, im Original von Barrett Strong und so richtig bekannt gemacht durch die Beatles. Money war auf ihrer zweiten LP With the Beatles, aber wir hören dieses Lied von den Kingsmen.

Noch eine Hitsingle aus den USA mit dem Etikett der deutschen Vogue. Dionne Warwick veröffentlichte ihre Platten daheim auf dem Spectre-Label. Und das war kein so ganz kleines Label. Die hatten auch noch ein paar Sublabels speziell für schwarzen Soul. Und das war für die Vogue natürlich sehr praktisch. Da mussten sie sich nicht Hit für Hit einzeln aus den USA angeln, sondern sie bekamen von Spectre gleich ein ganzes Netz voll mit interessanten Songs. Und Dionne Warwick war sicherlich der prominenteste Fisch in diesem Netz. Anyone Who Had a Heart war ihr Hit mit Platz 8 in den USA. Sie war die Originalinterpretin, wenn auch die Coverversion von Cilla Black in Europa wesentlich bekannter war. Und der zweite Top-Hit von Dionne Warwick auf dem kleinen deutschen Vogue-Label, das war Walk On By. Und das war ihr größter Hit in den USA mit Platz 6, aber bei uns in Deutschland nahm kaum einer Notiz davon und es gab keine Hitparadennotierung für Dionne Warwick.

Die Dixie Cups waren zwei Schwestern und eine Cousine aus New Orleans und gleich ihre erste Single Chapel of Love wurde zu einer Nummer 1 in den USA und landete dann auch in der deutschen Hitparade auf Platz 48. Ja. Mit Blick auf die Uhr muss ich leider feststellen, dass wir es in dieser Stunde nicht schaffen werden, alle Hits der deutschen Vogue zu hören aus den Jahren 63 und 64. Macht aber nichts, dann mache ich in der nächsten Sendung genau an dieser Stelle weiter mit Hitsingles von Petula Clark, Sandy Shaw, Adriano Celentano, Dionne Warwick von den Dixie Cups, den Honeycombs, den Shangri-Las von den Searchers und von Pat Boone. Heute schaffe ich es gerade noch so, euch eine Single der Dave Clark Five vorzustellen. Deren Platten erschienen normalerweise in Deutschland auf dem Columbia-Label der EMI, nur diese eine nicht. Es war ihre erste Single in England und die Dave Clark Five hatten ihre großen Erfolge noch vor sich, waren also in Deutschland damals noch komplett unbekannt. Und deshalb hat es die Vogue auch gar nicht gemerkt, dass sie die A- und die B-Seite der Single vertauscht haben. Wir hören die beiden Songs in der richtigen Reihenfolge aus England. Dort war I Knew It All The Time die A-Seite und That's What I Said die B-Seite.

Ich verabschiede mich ganz rasch mit einer Aufnahme von Billy Vaughan, nicht ohne auf die Playliste zu dieser Sendung hingewiesen zu haben. Und diese Playliste, die gibt es wie immer im Internet unter www.musikausstudiobremen.de. Und dort findet ihr dann weitere Informationen über die gespielten Songs und auch ganz viele Plattencover aus den 60ern. Und weil wir mal wieder so viele Coverversionen in dieser Sendung hatten, gibt es dort auch genaue Angaben über die Originalinterpreten auf der Playliste zu dieser Sendung im Internet unter www.musikausstudiobremen.de. Ich wünsche euch eine wunderschöne Woche. Mein Name ist Thorsten Schmidt und ich sage wie immer Tschüss und bis bald.

Moin moin allerseits und herzlich willkommen bei Backstage, der Sendung für Trash, Kitsch und Kult und mit der Musik aus 6 Jahrzehnten Rock- und Popgeschichte. Mein Name ist Thorsten Schmidt und heute habe ich mal wieder tief in meinem Plattenregal gewühlt, denn es geht heute um ein etwas ungewöhnliches deutsches Plattenlabel aus den 60er Jahren. Ein Plattenlabel, das ich seit vielen Jahren mit wachsender Begeisterung sammle, ohne dass ich wirklich weiß, warum. Viele Singles haben nicht mal ein Bildcover und die Plattenetiketten, naja, die sehen eher langweilig aus. Die obere Hälfte ist weiß, die untere Hälfte ist rosafarben und darauf steht Deutsche Vogue.

Eine Engländerin singt ein deutsches Lied auf einem französischen Plattenlabel und belegt damit Platz 1 in der deutschen Hitparade. Das war Petula Clark mit Monsieur. Und damit ist eigentlich schon alles erzählt über dieses Vogue-Label. Das war nämlich ein wahres Multikulti-Label und brachte uns nicht nur englische und amerikanische Interpreten nach Hause, sondern auch französische, italienische und spanische. Das war das Besondere und das war auch das Einmalige in der deutschen Schallplattenindustrie der 60er Jahre. Die Plattenfirma Vogue war ursprünglich ein französisches Label, hieß also Vogue. Gegründet wurde die Disque Vogue 1947 für Jazzaufnahmen. Ende der 50er Jahre kam dann ein bisschen Pop dazu. 1962 gründete man das Tochterunternehmen Deutsche Vogue mit Sitz in Königsdorf bei Köln. Zum Konzept der Deutschen Vogue gehörte also zunächst, französische Chansons in Deutschland zu verbreiten, gemischt mit deutschem Schlager von bisweilen fragwürdiger Qualität und mit kuriosen Ausritten in schlüpfrige Karnevalsmusik im Marschrhythmus. Das ersparen wir uns heute mal und hören stattdessen etwas Italienisches, denn neben französischen Chansons veröffentlichte die Deutsche Vogue mit den Jahren mehr und mehr gepflegten Pop aus Spanien und Italien. Und dazu gehörten auch mehrere Singles von Adriano Celentano. Und ihn hören wir jetzt mit seiner italienischen Version von Gene McDaniels Tower of Strength. Auf Italienisch hieß der Song Stai Lontana da Me und diese Single von Adriano Celentano belegte in der deutschen Hitparade Platz 45.

Das war die erste Single der Französin Françoise Hardy in Deutschland und mit diesem Lied kam sie 1963 gleich zweimal in die deutsche Hitparade. Die französische Originalversion Tous les garçons et les filles belegte Platz 20 und sie sang dieses Lied auch auf Deutsch. Dann hieß es Peter und Lou und mit dieser deutschen Version kam sie auf Platz 28. Françoise Hardy war eine der großen Ikonen der französischen Yeah-Yeah-Ära. Sie hatte keine unverwechselbare Stimme und sie konnte auch nicht ungewöhnlich gut singen, musste sie auch nicht, denn sie sah einfach fantastisch aus und sie machte auf jedem Bravo-Poster eine gute Figur. Françoise Hardy sang ihre Lieder auch auf Englisch, Italienisch, Spanisch, Portugiesisch und Deutsch und besonders großen Erfolg hatte sie hier bei uns in Deutschland. Sie gewann den silbernen Bravo Otto und belegte im Jahre 65 mit Frag den Abendwind einen 7. Platz in der deutschen Hitparade. Alle ihre deutschen Singles sind bei Vogue erschienen und wir hören jetzt die Single Rückseite ihrer ersten deutschen Hitsingle, Je suis d'accord. Und auch dieses Lied hat sie selbst auf Deutsch gesungen mit dem Titel Ich sag ja.

Die Searchers waren nicht die einzige Mercybeat-Gruppe, deren Platten in Deutschland auf dem Vogue-Label vertrieben wurden. Sweets for My Sweet war eine Nummer 1 in England und ist zu einem Evergreen der 60s geworden. Aber als die Platte in Deutschland erschien, da waren die Searchers hierzulande noch ziemlich unbekannt und deshalb reichte es in der deutschen Hitparade nur zu Platz 44. Wir hören heute nicht nur die Hits, sondern auch ein paar Single-Rückseiten. Und die Single-Rückseite von Sweets for My Sweet, die sollten wir unbedingt hören, denn das ist wunderbarster Mercybeat. It's all been a dream.

Und schon wieder eine Aufnahme von Petula Clark, und das ist kein Zufall, denn allein in den 60s wurden von ihr 45 Singles von der deutschen Vogue in die Läden gebracht, und in den frühen 70ern kamen dann noch einige mehr dazu. 45 Singles von Petula Clark, mal auf Deutsch, mal auf Englisch und mal auf Französisch gesungen. Und wir hörten sie gerade auf Französisch, und natürlich kennen wir das Lied als I Will Follow Him von der kleinen Peggy March. Aber die französische Version ist die ältere. Ursprünglich war Chariot ein Instrumentaltitel von Franck Purcell und seinem Orchester, und Petula Clark feierte dann den Hit in Frankreich. Die Single-Rückseite ist dann aber wirklich eine Coverversion. Das Original stammte von Joe Henderson und hieß Snap Your Fingers. Und Petula Clark coverte diesen Song auf Französisch, und dann hieß er Clark Vaudoise.

Die Searchers mit ihrer zweiten Single auf dem deutschen Vogue-Label. Mit der Geschichte vom Farmer John konnten sie allerdings nicht landen. In England nicht, wo der Song nicht mal als Single ausgekoppelt wurde, sondern nur auf einer EP erschien. Aber auch in Deutschland nicht, obwohl die Searchers ihre Bauerngeschichte dann sogar auf Deutsch erzählten. Also ein Flop diesseits und jenseits des Kanals. Und ich verstehe bis heute nicht, warum. Denn ich finde den Farmer John keineswegs schlechter oder uninteressanter als andere Singles der Searchers. Wir hören gleich auch noch die Single Rückseite. Und beide Single-Seiten waren Coverversionen. Der Farmer John, der stammte ursprünglich von Don and Dewey. Und die Single Rückseite Tricky Dicky, ja, das war ein Spottlied auf den späteren Präsidenten Richard Nixon. Eine Komposition von Jerry Leiber und Mike Stoller. Und das Original stammte von Richie Barrett.

Jawohl, ihr hört immer noch Backstage und am Mikrofon ist immer noch Thorsten Schmidt. Und heute habe ich wieder mal ein paar Singles aus meinem Plattenregal gekramt. Singles aus den Jahren 63 und 64. Und diese Singles wurden damals von der Plattenfirma Deutsche Vogue in die Läden gebracht.

Jack Hammer twistete schon am frühen Morgen, denn er war der Mr. Twist, jedenfalls bei der deutschen Vogue. 5 Twist-Singles hat er eingesungen, eine davon sogar auf Deutsch, aber viele Blumentöpfe hat er damit nicht gewonnen. Sei's drum, wir hören die Single-Rückseite auch noch und das ist dann der Choo-Choo-Twist.

Louie Louie ist auch so ein Klassiker der 60s und dieses Lied wurde unzählige Male gecovert bis heute. Und wir hörten das Original von den Kingsmen und diese Kingsmen kamen aus Portland, Oregon und galten als Begründer des Garagenrock. Laut, schrill, motzig und immer in Mono. Ja, und wie kam nun eine amerikanische Band aus Portland mit ihrer ersten Single zu einem kleinen deutschen Label? Ganz einfach erklärt, damals war die Welt noch nicht globalisiert. Es gab nur wenige große Schallplattenfirmen, die international auf allen großen Musikmärkten aktiv waren. Kleinere Firmen verkauften die Vertriebsrechte an jedes Land einzeln. Und die Deutsche Vogue hatte viele Vertriebsvereinbarungen mit kleinen Labeln im Ausland geschlossen und sie durften dann deren Platten in Deutschland verkaufen, nur in Deutschland und meistens auch in Österreich und der Schweiz. Wir hören eine Single-Rückseite der Kingsmen, allerdings von ihrer zweiten Single. Und dieser Song ist uns sehr vertraut, Money, im Original von Barrett Strong und so richtig bekannt gemacht durch die Beatles. Money war auf ihrer zweiten LP With the Beatles, aber wir hören dieses Lied von den Kingsmen.

Noch eine Hitsingle aus den USA mit dem Etikett der deutschen Vogue. Dionne Warwick veröffentlichte ihre Platten daheim auf dem Spectre-Label. Und das war kein so ganz kleines Label. Die hatten auch noch ein paar Sublabels speziell für schwarzen Soul. Und das war für die Vogue natürlich sehr praktisch. Da mussten sie sich nicht Hit für Hit einzeln aus den USA angeln, sondern sie bekamen von Spectre gleich ein ganzes Netz voll mit interessanten Songs. Und Dionne Warwick war sicherlich der prominenteste Fisch in diesem Netz. Anyone Who Had a Heart war ihr Hit mit Platz 8 in den USA. Sie war die Originalinterpretin, wenn auch die Coverversion von Cilla Black in Europa wesentlich bekannter war. Und der zweite Top-Hit von Dionne Warwick auf dem kleinen deutschen Vogue-Label, das war Walk On By. Und das war ihr größter Hit in den USA mit Platz 6, aber bei uns in Deutschland nahm kaum einer Notiz davon und es gab keine Hitparadennotierung für Dionne Warwick.

Die Dixie Cups waren zwei Schwestern und eine Cousine aus New Orleans und gleich ihre erste Single Chapel of Love wurde zu einer Nummer 1 in den USA und landete dann auch in der deutschen Hitparade auf Platz 48. Ja. Mit Blick auf die Uhr muss ich leider feststellen, dass wir es in dieser Stunde nicht schaffen werden, alle Hits der deutschen Vogue zu hören aus den Jahren 63 und 64. Macht aber nichts, dann mache ich in der nächsten Sendung genau an dieser Stelle weiter mit Hitsingles von Petula Clark, Sandy Shaw, Adriano Celentano, Dionne Warwick von den Dixie Cups, den Honeycombs, den Shangri-Las von den Searchers und von Pat Boone. Heute schaffe ich es gerade noch so, euch eine Single der Dave Clark Five vorzustellen. Deren Platten erschienen normalerweise in Deutschland auf dem Columbia-Label der EMI, nur diese eine nicht. Es war ihre erste Single in England und die Dave Clark Five hatten ihre großen Erfolge noch vor sich, waren also in Deutschland damals noch komplett unbekannt. Und deshalb hat es die Vogue auch gar nicht gemerkt, dass sie die A- und die B-Seite der Single vertauscht haben. Wir hören die beiden Songs in der richtigen Reihenfolge aus England. Dort war I Knew It All The Time die A-Seite und That's What I Said die B-Seite.

Ich verabschiede mich ganz rasch mit einer Aufnahme von Billy Vaughan, nicht ohne auf die Playliste zu dieser Sendung hingewiesen zu haben. Und diese Playliste, die gibt es wie immer im Internet unter www.musikausstudiobremen.de. Und dort findet ihr dann weitere Informationen über die gespielten Songs und auch ganz viele Plattencover aus den 60ern. Und weil wir mal wieder so viele Coverversionen in dieser Sendung hatten, gibt es dort auch genaue Angaben über die Originalinterpreten auf der Playliste zu dieser Sendung im Internet unter www.musikausstudiobremen.de. Ich wünsche euch eine wunderschöne Woche. Mein Name ist Thorsten Schmidt und ich sage wie immer Tschüss und bis bald.

Ja, guten Abend, liebe Zuhörer. Heute also das Rock'n'Roll-Museum erstmals an neuer Stelle. Und anstatt der wenigen Akkorde des bisherigen Vorspanns, heute einmal der gesamte Song, nämlich Eddie Cochran's Summertime Blues, in der ursprünglichen Single-Version von 1958. In 4 Wochen gibt's dann übrigens wieder den gewohnten Vorspann. Sicherlich wird diese Sendereihe für eine ganze Reihe von Nachtclub-Hörern neu sein, obwohl sie schon seit 12,5 Jahren auf NDR 2 läuft. Insbesondere für Sie, die neuen Zuhörer, habe ich das heutige Programm gestaltet, damit Sie erfahren, was Sie hier musikalisch alle 4 Wochen erwartet. Dabei habe ich bequemerweise auf den Text einer gleichartigen Sendung von vor 4 Jahren zurückgegriffen. Die Musikbeispiele sind aber natürlich andere und sind fast ausschließlich Hörerwünsche. Nun aber zur Musik. Was ist Rock'n'Roll? Auf keinen Fall ist Rock'n'Roll auch die gegenwärtige Rockmusik, was ja leider häufig fälschlicherweise behauptet wird. Rock'n'Roll-Musik wurde auch nicht blitzartig von irgendjemandem erfunden und sie ist auch kein einheitlicher Musikstil, sondern umfasst verschiedene Spielweisen der 50er bis Anfang der 60er Jahre. Der Begriff Rock'n'Roll ist eine 1953 künstlich geschaffene Sammelbezeichnung für damals schon bestehende zahlreiche verschiedene Spielarten amerikanischer Musik, die aber eines gemein hatten. Sie waren nämlich musikalische Ausdrucksformen von Minderheiten, von bestimmten Bevölkerungsgruppen in ganz bestimmten geografischen Regionen. Rock'n'Roll war 1953 zunächst auch nur ein Ersatzname für Rhythm and Blues, womit bis dahin sämtliche Spielarten schwarzer Musik außer dem Jazz bezeichnet wurden. Hier nun 2 schwarze Aufnahmen aus den frühen 50er Jahren, bei denen die regional unterschiedlichen Spielweisen deutlich werden. An der Westküste in Los Angeles entstand 1952 der Drippers Boogie von Joe Liggins and his Honey Drippers. Und ebenfalls von 1952 stammt Rocket 69 von dem Todd Rhodes Orchestra aus Detroit mit der Sängerin Connie Allen.

Ein ebenso satter Sound in einer ganz typischen Klangfarbe mit Piano und Saxophon wurde Ende der 40er Jahre von schwarzen Musikern in New Orleans und Umgebung entwickelt. Der bekannteste Vertreter des sogenannten New Orleans Dance Blues ist natürlich Fats Domino, der hier gleich in einer Aufnahme von Smiley Lewis vom April 1953 zu hören ist, Smiley Lewis und Playgirl. Aus einer Mixtur von verschiedenen Spielweisen schwarzer Bands entstand Anfang der 50er Jahre eine ähnliche Spielweise bei weißen Bands im Nordosten der USA, der Northern Band Style, mit Bill Haley und his Comets als bekanntester Formation. Als Beispiel hier aber für den Northern Band Style der Soda Shop Rock mit Jimmy Cavallo and the House Rockers von 1956. 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

Es fiel schon der Begriff Blues, und Blues war und ist ebenfalls keine einheitliche Spielart, sondern umfasst viele regionale Spielweisen. Blues ist schwarze Musik, meinen die Puristen. Doch weiße Country-Musik der 20er bis in die frühen 50er Jahre weist vielfach starke Ähnlichkeiten auf, und das kam nicht gerade von ungefähr. Abgesehen von der Hautfarbe war die Masse der weißen Landbevölkerung wirtschaftlich und sozial genauso unterprivilegiert wie Schwarze. Und aus dem Zusammenleben von Weißen und Schwarzen ergaben sich auch musikalische Berührungspunkte, die auch in der Rockabilly-Spielart ab 1954-55 deutlich sind. Eines der Rockabilly-Zentren war Memphis mit der Plattenfirma Sun. Hier gleich Elvis Presleys vierte Sun-Platte vom April 1955 mit Rockabilly vom Feinsten, Baby Let's Playhouse. Danach eine texanische Rockabilly-Aufnahme vom Januar 1955, Sonny Fisher mit Sneaky Pete. Sneaky Pete ist übrigens, und damit knüpfe ich an die letzte Museumssendung an, ein weiterer Slang-Ausdruck für illegal gebrannten Schnaps. Und schließlich dann noch eine Aufnahme aus der Spätphase des Rockabilly. Ronnie Hawkins and the Hawks mit Red Hot von Mitte 1959.

Zur musikalischen Palette der schwarzen Großstadtghettos gehörten auch zwei sehr verschieden klingende Musikformen. Zum einen der laute elektrische Blues und zum anderen die viel gefälligere Vortragsweise der Vokalgruppen. Solche Gruppen formierten sich ab Ende der 40er Jahre. Sie standen zwar in der Tradition ihrer Vorläufer der 30er und 40er Jahre, aber die neuen Gruppen zielten ausschließlich auf das schwarze Publikum. Und in ihren eigenständig entwickelten Gesangsformen wechselten Balladen mit schnellen Abtemponummern. Zwei Beispiele. Zuerst The Clovers mit Good Lovin', aufgenommen im März 1953, und danach The Dubs mit Could This Be Magic, erschienen im Juli 1957.

Anfang der 60er Jahre erlebte der Vokalgruppensound eine kurzfristige Renaissance durch weiße Gruppen, die zumeist aus Italo-Amerikanern bestanden. Zentrum dieser Entwicklung war der Großraum New York. Hier als Beispiel The Earls mit Never von Anfang 1963. Ja.

In den 40er Jahren vollzog sich in den USA eine gewaltige Wanderung schwarzer Arbeitssuchender aus den Südstaaten in die Industriemetropolen des Nordens. Dort passten sie ihren Blues dem rauen und hektischen Großstadtleben an. Er wurde elektrisch verstärkt und dadurch laut und aggressiv. Im Mittelpunkt dieser Entwicklung stand Chicago. Neben Chuck Berry und Jimmy Reed war Bo Diddley dort der kommerziell erfolgreichste Musiker. Bo Diddley mit Willie and Lily vom August 1958. Leider rauscht die Platte etwas.

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1: In den Südstaaten, genau in der Sumpflandschaft, den Swamps von Süd-Louisiana und Ost-Texas, entstand Ende der 50er Jahre noch eine andere, sehr reizvolle Spielart. Aus einer Mischung von New Orleans Dance Blues, Country-Musik und der lokalen Cajun Music. Hier gleich zwei weiße Beispiele. Zuerst Billy Lewis and the Rockin' Hearts mit Growing Old von 1960. Der Fats Domino-Einfluss ist dabei mehr als deutlich. Danach dann die Cajun Band von Cleveland Crochet mit dem Sänger Jay Stutes. Ihre Aufnahme Hound Dog Baby erschien 1961.

Elemente mehrerer oder gar aller Spielarten ab etwa 1957 zu einer Art mittleren Richtung. Ein Beispiel für diesen Mainstream Rock'n'Roll war vorhin Eddie Cochran's Summertime Blues und jetzt gleich I Go Ape von Neil Sedaka vom Februar 1959. Zum Mainstream Rock'n'Roll gehören auch die vielen Instrumentalgruppen, wie zum Beispiel The Storms mit Thunder vom Januar 1959. Die Leadgitarre spielt dabei übrigens Al Casey.

Leider verflachte der weiße Mainstream Rock'n'Roll ab 1959 auch häufig mehr und mehr zu braver Popmusik. In Europa hingegen erlebte Rock'n'Roll zu dieser Zeit seine Blüte. Ein Vergleich zweier Aufnahmen macht das deutlich. Zuerst das amerikanische Original von Babysittin' mit Myron Lee vom Oktober 1959, das ich aber nun keineswegs als lahm bezeichnen möchte. Aber eben wesentlich besser war die englische Nachversion vom Juli 1961 mit Bobby Angelo and the Tuxedos.

0: So, nachdem ich bisher vorgestellt habe, welche Musik hier gespielt wird, möchte ich zur Klarstellung auch darauf hinweisen, was nicht zu hören sein wird, nämlich allgemeine Popmusik-Oldies, schlechte weiße Coverversionen von schwarzen Originalen sowie Beatmusik der 60er Jahre. Und noch etwas. Erwarten Sie bitte nicht ständig die allseits bekannten Namen und Standardnummern. Denn in dieser Sendereihe soll in erster Linie die ungeheure Vielfalt und Vielzahl von Aufnahmen dokumentiert werden, die in der klassischen Rock'n'Roll-Ära erschienen sind. Und dazu gehören eben nicht die so bekannten Interpreten und Aufnahmen. Zu hören sein werden hier aber auch von Zeit zu Zeit europäische und auch deutsche Aufnahmen, wenn sie so gut sind wie diese hier. Peter and Sein Rockets aus Holland mit Kampf an der Dhaka von 1960. Für die deutsche Aufnahme bleibt leider keine Zeit mehr. Ja, und damit möchte ich mich dann für heute von Ihnen verabschieden. Bis in 4 Wochen am 8. Februar. Tschüss, Ihr Werner Voss.
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Ja, guten Abend, liebe Zuhörer. Und heute begeben wir uns mal musikalisch auf die andere Seite unseres Erdballes, nämlich nach Australien. Anlass dafür ist unter anderem der kürzliche Top-10-Hit Real Wild Child von Iggy Pop in den englischen Charts. Dieser Song wurde nämlich vor genau 29 Jahren von dem australischen Rock'n'Roller Johnny O'Keefe geschrieben und auch aufgenommen und erschien damals auch in den USA und in England. Johnny O'Keefe, 1935 geboren und bereits 1978 im Alter von nur 43 Jahren schon verstorben, war der King des Rock'n'Roll in Australien. Von 1957 bis in die 70er Jahre war er dort ständig in den Charts vertreten und einige Jahre hatte er auch eine eigene Fernsehshow à la American Bandstand. Hier also das Original von Real Wild Child von Johnny O'Keefe and the DJs von Anfang 1958. Anschließend die Plattenrückseite Shake Baby Shake.

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1: Die australische Rock'n'Roll-Szene entwickelte sich 1957-58 anders als in England nicht aus der Skiffle-Bewegung, sondern die amerikanischen Rock'n'Roll-Spielarten wurden als fertiges Produkt übernommen. Denn früher als in Europa traten US-Interpreten in Australien auf, so zum Beispiel Bill Haley, Gene Vincent, Eddie Cochran, Little Richard, Jerry Lee Lewis oder Buddy Holly. Und der Eindruck, den sie dort hinterließen, beeinflusste die jungen australischen Rock'n'Roller nachhaltig, ohne dass aber bloße Kopien entstanden. So ist in der folgenden Aufnahme Prettiest Baby von Great Wicker von etwa 1958 ein rockendes Akkordeon zu hören. Die ebenfalls 1958 erschienene Nummer Mama Rock von Johnny Scat Brown lässt allerdings starke Anklänge an Aufnahmen von Jack Scott erkennen.

Neben Johnny O'Keefe gab es aber auch noch eine Reihe anderer Rock'n'Roll-Stars in Australien. Dazu gehörte zweifellos Col Joy mit seinen Joy Boys aus Sydney. Auch von Col Joy erschienen Aufnahmen in den USA und in England, so zum Beispiel Rock'n'Roll in Clementine, das Anfang 1959 natürlich zuerst in Australien herauskam. Anschließend vermutlich von ebenfalls 1959 Cross My Heart mit Malcolm Arthur and the Knights aus Melbourne. 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

John Delbridge aus Sydney, Jahrgang 1935, war neben Johnny O'Keefe der wohl beste australische Rock'n'Roller. Unter dem Namen Johnny Rep machte er von 1958 an viele Aufnahmen, die qualitativ amerikanischen Aufnahmen absolut gleichwertig sind. Und ein Indiz dafür ist, dass seine dritte Single vom Juni 1959 mit einer Nachversion des US-Originals Rock On von Trini Lopez sogar in den USA veröffentlicht wurde. Auf der Rückseite dieser Single war Johnny Rapps Eigenkomposition Pathway to Paradise zu hören. Zwar coverte Johnny Rep mehrere US-Originale, doch es waren absolut obskure und erfolglose Nummern, wie zum Beispiel 1959 Neil Sedakas Ring a Rockin'. Hier also dreimal Johnny Rep and the Rebels. Wait.

Rock'n'Roll wurde damals natürlich auch auf den australischen Nachbarinseln von Neuseeland gespielt. Dafür jetzt insgesamt 5 Beispiele. Zuerst von etwa 1959 Red Hewitt and the Buccaneers aus Wellington. Das ist die Hauptstadt von Neuseeland. Also Red Hewitt and the Buccaneers mit Is a Blue Bird Blue. Anschließend Johnny Devlin, der auch in Australien überaus erfolgreich war. Johnny Devlin and the Detours mit Wicked Wicked Woman von etwa 1958-59.

0: Und noch drei Rock'n'Roll-Aufnahmen aus Neuseeland, aus Auckland. Das ist auf der Nordinsel, wo sich vor einigen Tagen gerade ein schlimmes Erdbeben ereignet hat. Von dort stammt Ronnie Sundin, dessen Teenage Beat etwa 1959-60 erschienen sein dürfte. Und ebenfalls aus Auckland kommt Clyde Scott, der dort seinen Grave Diggers Rock, einen Horrorsong, auch etwa 1959-60 aufgenommen hat. Aus der gleichen Zeit schließlich noch das Duo The Two Davis mit Don't You Leave Me.
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1: So, zwischendurch mal wieder ein Hinweis auf zwei regelmäßig erscheinende nicht kommerzielle Publikationen, die sich mit Rock'n'Roll und den 50er Jahren befassen. Das zunächst das Rock'n'Roll Musikmagazin, das bereits auf mehr als 50 Ausgaben zurückblicken kann. Hier die Bezugsadresse: Rock'n'Roll Musikmagazin, 29 Oldenburg, Hunsmühlerstraße 164. 29 Oldenburg, Hunsmühlerstraße 164. Und die 20. Ausgabe erschien soeben von dem Rockin' 50s Magazin, das über folgende Adresse zu beziehen ist: Rockin' 50s Magazin, Otto und Luise Lief, Münchener Straße 43 in 8049 Fahrenshausen. Otto und Luise Lief, Münchener Straße 43 in 8049 Fahrenshausen. Beide Magazine werden von journalistischen Amateuren gestaltet, die aber absolute Rock'n'Roll-Kenner und Fans sind. Wenn Sie also an objektiven Sach- und Hintergrundinformationen interessiert sind, kann ich Ihnen beide Magazine nur wärmstens empfehlen. Denn da schreiben Fans für Fans, kein leeres Gewäsch, sondern objektiv und genau recherchiert. So, und nach dem Sprung auf die neuseeländischen Inseln zurück auf den australischen Kontinent. Dort erschien etwa 1959 Everlovin' Honeybee von Bix Bryant with the Raiders, eine Eigenkomposition von Bix Bryant. Und auch die nachfolgende Aufnahme von 1960 war eine selbstgeschriebene Nummer, Jukebox Bob von Dale Wayne and the Wanderers.

Die beiden nächsten Sänger wurden zwar in England geboren, sie kamen aber schon als Kleinkinder nach Australien. Colin Buckley and the Lee Dolls mit dem selbstgeschriebenen Lovebug Blues von etwa 1959-60. Danach von Ende 1960 Barry Stanton mit seiner Version von Indeed I Do. Dieser Song stammt im Original 1958 von dem Australier Johnny Scat Brown, der vorhin zu hören war. Barry Stantons Version offenbart eine ziemlich starke stimmliche Ähnlichkeit zu Elvis Presley.

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1: So, und kurz vor Schluss schnell noch ein Konzerthinweis. Am 4. April, also in 4 Wochen, treten in Bad Bevensen in der Diskothek Blanche die Cruisers auf. Also am 4. April die Cruisers in Bad Bevensen. Ja, länger als irgendwo anders blieb in Australien eine echte Rock'n'Roll-Szene bestehen. Das belegen zahlreiche Aufnahmen aus den frühen 60er Jahren, wie zum Beispiel gleich Merv Benton mit seiner Version von Eddie Cochran's Nervous Breakdown, die erst, man höre und staune, 1964 entstand. Ja, soweit dann dieser Ausflug nach Australien und Neuseeland. Ganz zum Schluss dann noch ein Instrumental mit den Satellites aus Neuseeland, Alibaba von 1963. Und damit dann bis in 4 Wochen am 5. April. Tschüss, ihr Werner Voss.
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